Bienvenue, herzlich willkommen. 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

Liebe Hörerinnen und Hörer, Himmelfahrt und das Pfingstfest liegen hinter uns. Jesus ist zu seinem Vater zurückgekehrt. Nun ist Gott in der Kraft des Heiligen Geistes gegenwärtig. Sein Geist schenkt uns Energie, Mut und Zuversicht. Er löst uns

ewiglich. Du lässest Brunnen quellen in den Tälern, dass sie zwischen den Bergen dahin fließen, dass alle Tiere des Feldes trinken und die Wildesel ihren Durst löschen. Darüber sitzen die Vögel des Himmels und singen in den Zweigen. Du lässest Gras wachsen für das Vieh und Saat zu Nutzen den Menschen, dass du Brot aus der Erde hervorbringst, dass der Wein erfreue des Menschen Herz und sein Antlitz glänze vom Öl und das Brot des Menschen Herz stärke. Herr, wie sind deine Werke so groß und viel? Du hast sie alle weise geordnet und die Erde ist voll deiner Güter. Lobe den Herrn, meine Seele. Halleluja.

Liebe Hörerinnen und Hörer, immer wieder fällt mein Blick, wenn ich vorne auf meinem Platz beim Gottesdienst in der Pariser Christuskirche sitze, auf ein paar goldene Farbspuren auf dem Boden. Ein Künstler hat sie wohl hinterlassen, als er seine Kunstwerke für eine Ausstellung bei uns vor dem Aufstellen etwas ausgebessert hat. Schön sieht das aus, wie die Farbspuren sich vom dunklen Holzboden abheben und golden schimmern. Immer wenn ich sie betrachte, fällt mir ein Satz ein, den mir eine Frau geschrieben hat, als sie in einer großen Krise war. Es werden Tage kommen, die werden bunt sein und glitzern. Ich kenne das aus eigener Erfahrung nur zu gut. Das Gefühl, in einem dunklen Tunnel zu stecken und sicher zu sein, dass es niemals wieder hell werden kann. Eine gute Idee, dann gegen die dunkle Gegenwart anzuschreiben. Es werden Tage kommen, die werden bunt sein und glitzern. Ich finde, das ist ein sehr pfingstlicher Satz. Er steckt voller Hoffnung auf Veränderung. Er schafft auf verlockende Art Raum für das Leichte, Helle, Frohe, das es im Leben auch gibt, selbst wenn ich es gerade nicht wahrnehmen kann. Bei meinen Besuchen in der Gemeinde höre ich viele Lebensgeschichten. Es begegnen mir Menschen, die ihr Weg durch für mich oft unvorstellbares Leid geführt hat. Flucht mit der Mutter und kleinen Geschwistern. Eines starb unterwegs. Vergewaltigung durch Soldaten. Hunger, Obdachlosigkeit. Später dann schwere Krankheiten. Tod eines Kindes und. Mich berührt es immer sehr, wenn Menschen, die so viel durchgemacht haben,

gemacht haben, trotzdem nicht bitter geworden sind, wenn sie in erster Linie auf das Gelungene und Schöne in ihrem Leben blicken können und sagen, dass sie ihrem Herrgott dankbar sind für ihr Leben. Wenn ich dann frage, wie sie zu dieser Haltung gekommen sind, höre ich oft, weil ich immer nach vorne geschaut habe, weil ich zuversichtlich war, dass es wieder anders wird, weil ich mich darauf verlassen habe, dass Gott bei mir ist. Ja, so möchte ich auch alt werden, im Glauben an einen Gott, der da ist, in Leid und Freude, in Tod und Leben und der immer wieder Wege aus der Finsternis weist. Zum Schluss möchte ich noch ein Wort von Martin Luther King teilen, auf das ich im Bayerischen Gesangbuch gestoßen bin. Wenn unsere Tage verdunkelt sind und unsere Nächte finsterer als 1000 Mitternächte, so wollen wir stets daran denken, dass es in dieser Welt, dass es in der Welt die große segnende Kraft Gottes gibt. Gott kann Wege aus der Ausweglosigkeit weisen. Er will das dunkle Gestern in ein helles Morgen verwandeln. Zuletzt in den leuchtenden Morgen.